0: gespielt. Was hat denn dieser Konsum mit deinem Bild von Sexualität, von Männern, Frauen und auch von dir selbst gemacht?
1: Ja, natürlich erlernt man in dem Ganzen eine Sexualität, die fernab jeglicher Realität ist. Als 16-Jähriger habe ich das noch nicht so, glaube ich, realisiert in der kompletten Tiefe. Aber was es natürlich mit einem selber macht, ist, dass man abstumpft, dass man selber Minderwertigkeit auch entwickelt. Ich habe gemerkt, wie ich mich immer mehr isoliert habe, auch zurückgezogen habe, wie ich selber auch aggressiver geworden bin. Hat natürlich mein Blick auf Frauen, den weiblichen Körper, Sexualität total beeinflusst. Aber auch auf mich. Wie muss ich als Mann sein? Was heißt es zu performen und so? Und das hat natürlich viele, viele negative Auswirkungen so auf mich, mein Umfeld damals gehabt, ja.
0: Ja, heute bist du Porno-Coach, das heißt, du coachst Männer, die genau darin feststecken, wo du auch mal warst. Wir sprechen nachher nochmal darüber, wie du da auch einen Ausweg gefunden hast. Aber lass uns erstmal definieren, worüber wir hier eigentlich in dieser Sendung sprechen. Also Pornografie ist ja ein unglaublich riesiges Feld. Nikolaus, du arbeitest bei Return, das ist eine Fachstelle für Medienzucht. Du bist auch Bildungswissenschaftler. Wo fängt Pornografie denn an? Worüber sprechen wir hier?
2: Ja, also wir sprechen um Darstellung, wo irgendwie sexuelle Handlungen gezeigt werden. Das ist die juristische Definition mit dem Ziel, dass ein Betrachter erregt wird und man die Geschlechtsteile sieht, ohne dass da emotionale Aspekte, romantische Gefühle eine Rolle spielen und auch kein Aufklärungsfilm und Biologieunterricht oder so. Und es ist, glaube ich, wirklich, wie Sebastian auch gesagt hat, Pornografie arbeitet ganz viel mit dieser Verwirrung der Intuition, dass man irgendwie merkt, man ist da in der größten Nähe und Intimität von anderen involviert, aber man kennt die gar nicht. Man ist in etwas, was sich in irgendeiner Weise verboten anfühlt, aber auch lustvoll. Es ist irgendwie eklig, aber es ist auch irgendwie geil. Also, und in dieser Zerrissenheit, wenn ich die richtig verstehe, entsteht Lust. Ja? Darf ich fragen, warst du damals schon gläubig?
1: Nee, noch nicht.
2: Obwohl Sebastian nicht gläubig war, hat er schon gespürt, ich bin hier in irgendetwas Unheilvollen verstrickt. Das finde ich hochspannend, ja. Das kennt man auch von manchen anderen Menschen, die gar keinen Glaubenshintergrund haben, dass sie merken, das ist ein super Reiz, dafür bin ich nicht gemacht. Ne? Und es scheint spezifisch zur Pornografie zu gehören.
3: Künstliche Intelligenz spielt ja auch in Bezug auf Pornografie eine Rolle und hat Pornografie verändert. Was genau hat sich denn in den letzten Jahren da verändert?
2: Das ist ganz spannend, Kim. Pornografie schafft es irgendwie schon seit es Medien gibt, sich mit ihnen zu verbinden. Eine der frühesten Daguerreotypien, das waren so die Vorläufer der Fotografie, waren Nacktbilder. Einer der ersten und ältesten Filmaufnahmen, die es gibt, ist ein Faun, der durch einen Wald läuft und als gehörntes, behuftes Wesen Sex mit Frauen hat. So eine 6-Minuten-Szene ist einer der ältesten Filme, der erhalten ist. Also irgendwie schafft es also die Sexualität immer, sich mit technischer Innovation zu verknüpfen, was erstmal ein interessantes Datum ist. Und wir müssen davon ausgehen, dass Massenmedien immer auch sexuell irgendwie vernutzt werden. Und was jetzt KI, glaube ich, als große Entwicklung ist, ist, dass der Mensch sich schnell aussuchen kann, was will ich, was kriege ich, und ich selbst werde Regisseur.
0: Ergänzung von dir, Sebastian, welche Herausforderungen kommen da noch auf uns zu durch KI?
1: Die Pornografie an sich verursacht ja eine ich-bezogene Sexualität, in der es nicht darum geht, als Paar gemeinsam etwas zu entdecken oder zu gestalten, zu kreieren. Und jetzt in diesem Bereich können wir quasi Fantasien, Fetische bis hin zu Perversionen alles erstellen. Und das macht es nachher schwierig, gelingende Sexualität in der Partnerschaft überhaupt leben zu können. Und an dem Punkt sind wir manchmal. Also ich könnte einige Stories erzählen von Männern, die sagen, ja, warum soll ich denn Zeit und Geld in eine Frau investieren, Blumen kaufen, Beziehungen leben, um Sexualität zu leben? Das kann ich auch schneller haben. Ich schaue mir ein Porno an und bin in 10 Minuten fertig. So. Und KI wird an der Stelle einfach nochmal mehr die Fantasien der Einzelnen ganz individuell ansprechen. Und an das wird niemals eine reale Beziehung, ein reales Gegenüber rankommen. Und dadurch wird, ich sage mal, der Wunsch nach Beziehung noch unerfüllter, die wir ihn jetzt haben.
0: Das klingt alles ganz furchtbar, finde ich, und auch ganz gruselig. Und ihr habt beide auch schon gesagt, viele konsumieren Pornografie, obwohl sie es eigentlich gar nicht wollen, ne? Obwohl sie eigentlich tief im Innern sagen, irgendwie

0: Irgendwie fühlt sich das nicht richtig an. Da scheint ja so eine richtig krasse Anziehungskraft auch irgendwie dahinter zu stecken, dass Menschen das trotzdem machen. Warum ist Pornografie für so viele Menschen scheinbar unwiderstehlich, Nikolaus?
1: Das ist eine gute Frage. Ein Teil wird sicherlich mit Sexualität zu erklären sein, die einfach auch eine große Kraft in uns Menschen ist, die Gott uns auch anvertraut hat, gut damit umzugehen und wo auch gut Feuer drunter gelegt wurde von ihm. Zweites ist, dass es mit Medien zu tun hat und Medien faszinieren uns. Licht zieht uns an, ja. Auch mit Sucht kann es sich verbinden und erklären lassen. Und es ist natürlich anonym, jederzeit steht es mir zur Verfügung. Ich kann da jederzeit reingehen und kostet nichts. Ich habe da ja auch meine Story mit. Ich wünschte, ich hätte diese Türe niemals aufgemacht. Ja, weil dieses Medium weckt ein Verlangen, verbindet sich mit Motiven des Herzens. Einer hat mal gesagt, ein Sexualwissenschaftler, das war Jakob Pastörter, Pornos sind Märchen für Erwachsene. Und ich würde ergänzen, mit dem eigenen Selbst in der Hauptrolle. Und ich kann mir immer wieder meine Lieblingsmärchen erzählen, die hochstimulierend sind. Das muss einen Menschen faszinieren, aus meiner Perspektive. Und Männer, glaube ich, tendenziell mehr als Frauen, ja.
0: Warum Männer mehr als Frauen?
1: Also erstmal sind wir, glaube ich, ziemlich einfach gestrickt in der Tendenz. Ja, Männer neigen zur einfachen Lösung für komplexe Probleme. Ein Faustschlag ins Gesicht, das ist ein sehr einfacher Reflex, ja. Und ich glaube auch, dass natürlich eine visuelle Stimulation hier auch stärker uns zugänglich ist. Und vielleicht natürlich auch verbunden, dass Pornografie natürlich auch mehrheitlich männliche Geschichten erzählt.
0: Sebastian, wie siehst du das? Was verspricht Pornografie, dass sie Menschen so in den Bann zieht?
2: Ja, sie gaukelt dir etwas vor, ein tiefes Bedürfnis, das du irgendwo hast. Meiner Erfahrung nach sind 90% aller konsumierten Pornos hat erstmal nichts damit zu tun, Sexualität erleben zu wollen.
0: Sondern?
2: 50% sind Vernachlässigung der Grundbedürfnisse, Essen, Trinken, Schlafen, Bewegung, Sport, soziales Umfeld, Basics. Und das andere sind emotionale Konflikte, 40%, die ich gerade nicht gelöst kriege. Stress, Einsamkeit, Überforderung. Und für manche ist es quasi, sie erleben jetzt auf der Arbeit einen Kontrollverlust. Und dann konsumieren sie Pornos, um sich innerlich zu stabilisieren und Kontrolle wieder zurückbekommen. Das haben wir mit Stress, das haben wir mit Einsamkeit, mit allen möglichen unterschiedlichen Facetten, wo wir Menschen konfrontiert sind.
0: Das heißt, es ist eigentlich Kompensation.
2: Absolut, absolut. Und die Sache ist die, gerade Männer wachsen auf, in der Pubertät stellen sie fest, negative Gefühle sind nicht so cool und die drücke ich lieber weg. Und was sie auch festgestellt haben, ist, wenn ich mich selbst befriedige, dann habe ich ein schönes Gefühl. Und irgendwann entsteht da der Zusammenhang zwischen, ich habe ein negatives Gefühl, weil ich einen Konflikt, eine Herausforderung habe. Der hat aber nichts mit Sexualität zu tun. Jetzt übertrage ich ihn auf Sexualität, weil die Hoffnung ist da drin, jetzt die Lösung zu finden. So, ich konsumiere das, ich habe ein gutes Gefühl und danach stelle ich fest, ja, ich habe immer noch das Problem. Alles wurde mir vorgegaukelt. Ich bin immer noch einsam. Ich habe immer noch das Problem. Und entweder ich konsumiere gleich wieder und bin in dieser Spirale drin, oder ich schaffe es dann doch irgendwie die Frustration zu überwinden und mich diesem Problem zu stellen. Und das ist halt so die Herausforderung, weil in den Filmchen erleben wir Annahme und Geborgenheit. Die ist aber nicht echt, die ist nicht real.
0: Ihr habt es beide schon ein bisschen angerissen. Ich würde gerne noch mal tiefer in das Thema reingehen, was für Botschaften Pornografie denn vermittelt. Also was lehrt uns Pornografie über Sexualität Männer, Frauen? Nikolaus.
1: Ja, also sie ist natürlich unglaublich lustvoll. Im Porno wird in der Regel ja schon gestöhnt, sobald es überhaupt losgeht, mit einer sehr großen Lautstärke. Und das hat sicherlich mit einer partnerschaftlichen Sexualität in der Regel wenig zu tun. Und sie vermittelt natürlich irgendwie aber auch, all das wäre möglich. Es kommt in Studien ganz gut raus, dass Pornokonsumenten weniger zufrieden sind mit dem eigenen Körper, dem Körper der Partner. Auch mit der erlebten Sexualität, das gilt für Männer und für Frauen, weil man natürlich vergleicht auch mit diesem Arrangement, was da irgendwo gemacht wird. Und ich glaube natürlich, dass viele Menschen auch wenig gelernt haben, ihre Bedürfnisse aufzuschieben und auch sie alternativ zu irgendwo sich zu suchen. Ich glaube, was man nicht vergessen darf, ist, dass Pornografie per Klick maximale Nähe gibt. Und die Idee der Sexualität ist, glaube ich, eigentlich von Gott so vorgesehen, dass die maximale Nähe, maximale Verantwortung und maximale Kennenlernen und Vertrautheitsprozesse benötigen. So ist es, glaube ich, gedacht. Ja? Und dann entsteht die Bindung und die Verantwortung und vielleicht auch werdendes Leben. Und von dieser Idee in der Schöpfungslogik ist, glaube ich, Pornografie ultimativ entfernt. Ja?
2: Und was verloren geht dabei, ist Intimität. Das, was der Mensch eigentlich sucht. Er sucht die Verbindung, er sucht die Nähe zu jemand anderem. Aber das finden wir in Pornos nicht. Das finden wir nur in gelingender Beziehung, wo es einen geschützten Rahmen gibt, wo Körper, Seele zusammenkommt und connected. Hm. Ich sage immer, in Sexualität treffen nicht nur zwei nackte Körper aufeinander, sondern auch zwei nackte Seelen. Mhm. Aber das erleben wir in Pornos nicht.
0: Wenn ihr all das bündeln und zusammenfassen müsstet, wie verändert Pornografie den Menschen?
1: Du kannst vielleicht noch einen anderen Schwerpunkt setzen. Ich sage mal aus meiner Perspektive nur ein, vielleicht an der Stelle mal geistlichen Gedanken. Ich glaube, für einen Christen ist ja eigentlich die Botschaft, dass wir in Christus zur Freiheit befreit sind und wir sind auch befreit zu einer Beziehung zu Gott. Dieser Vorhang, der zerrissen ist im Tempel, und der ermöglicht, zu Gott zu kommen. Und ich habe viele christliche Männer begleitet, die immer diesen Schleier wieder in ihrer Gottesbeziehung vorfinden, weil sie sich in etwas wiederfinden, von dem sie eigentlich wissen, dass es nicht Gottes Idee ist. Und oft auch gegen ihre Eheversprechen steht. Und eigentlich lieben sie ihre Frau und sie wollen ihren Frauen treu sein. Und dann ist immer wieder das. Und auch da ist dann der Schleier zur Partnerin. Das wirst du sicherlich auch kennen. Und wenn du fragst, wie verändert Pornografie? Ich glaube, Pornografie lockt, aber at the end of the road zerstört sie schon auch Beziehung und Vertrautheit auf der Achse zu Gott und auf der Achse zwischen Menschen. Und deswegen glaube ich auch, ist Pornografie nicht nur einfach nur ein Phänomen in der Welt, sie ist auch nicht nur eine Sünde, sondern Pornografie ist man könnte sagen, eine eigene Struktur, eine eigene Herrschaft, eine eigene Form von Gewalt, die vielleicht am Ende nur in Christus gelöst werden kann, der alle Mächte und Gewalten auch unter seine Füße genommen hat. Werde immer kritischer bei allen Versuchen, das nur psychotherapeutisch zu lösen. Ich glaube, wir haben es in der Pornografie wirklich mit einer Macht zu tun, die gewaltig ist.
0: Was würdest du sagen?
2: Im Kern und im Herzen Identität zerstört. Also, wie Nikolaus schon gesagt hat, auch quasi Männer wollen treu sein, kriegen es aber irgendwie nicht hin. Und hier wird Minderwertigkeit geschaffen, sowohl im Betrachter selbst als dann auch in den Partnerschaften. Wir bekommen immer wieder Fragen gestellt, muss ich das tun, was mein Partner in den Filmen sieht? Darf ich Nein sagen? Wo wir einfach merken, hier verschieben sich Grenzen, hier wird Identität zerstört, Selbstwert geraubt, Minderwertigkeit gefördert. Das ist, was man so allumfassend sagen kann. Es ist eine zerstörende Kraft. Und ich glaube, selbst die Menschen, die nachher sagen, oh, ich kann das konsumieren, mit mir macht das nichts, kann ich mir fast nicht vorstellen. Im Kern wird es was mit deiner Identität machen, mit deinem Bild auf Sexualität, mit deinem Bild, wie will ich das selber erleben, und wird Zerstörung hinterlassen.
1: Wir haben viel über die Männer gesprochen. Die Frauen sind schon auch da im Kommen. Das nimmt auch zu. Bei Frauen hat es ein bisschen eine andere Dynamik oft. Frauen erleben sich oft nicht in dieser Weise geritten von der Pornografie, ist meine Wahrnehmung. Verbinden es stärker auch mit eigenen Fantasien. Aber trotzdem, ja, das wird uns noch beschäftigen. Und bei Frauen, gerade in christlichen Kreisen, ist die Schamdecke oft noch größer. Gerade wenn wir auch mal wieder sprechen von die Männer und die Probleme der Männer. Und die betroffene Frau traut sich jetzt gar nicht erstmal zur Seelsorge. Das ist, glaube ich, nicht so gut im
0: Ja, laut Statistiken sind es so 90% der Männer und die Hälfte der Frauen, das hat mich auch überrascht zu hören, die Hälfte der Frauen ungefähr, die gelegentlich oder regelmäßig pornografische Inhalte konsumieren. Jetzt könnte man ja sagen, das ist eine unglaublich große Zahl und gerade männliche Sexualität funktioniert vielleicht auch nochmal anders. Muss man das nicht einfach hinnehmen? Also es ist ja fast jeder Mann und jede zweite Frau betroffen, sollte man das nicht einfach akzeptieren. Natürlich ist es destruktiv, aber so what?
2: Man könnte das als das neue Normal definieren, einfach sagen, das macht jeder so, aber wir können nicht was zu einer Norm erklären, nur weil wir es alle irgendwie tun. Ich denke, es gibt genug Zuhörer und Zuhörerinnen, die jetzt auch an der Stelle sagen, nee, ich habe mit dem Thema noch nie was zu tun gehabt, was vollkommen legitim und in Ordnung ist. Und deswegen können wir nicht sagen, ja, wenn man jetzt ein bisschen konsumiert oder einmal die Woche, ist völlig normal und deswegen tun wir das. Ich finde, hier müssen wir wirklich unterscheiden, was ist gesund, was ist nicht gesund, was ist ein gesunder Umgang mit mir, mit meiner Sexualität in Beziehung, in einem sozialen Konstrukt. Und wir haben jetzt noch gar nicht über Ethik und Moral eigentlich gesprochen. Wie entstehen denn diese Filmchen? Unter welcher Industrie? Was steckt da dahinter? Menschenhandel? Wir wollen die Themen jetzt gar nicht großartig aufmachen. Aber wo wir einfach merken, hey, wir müssen das mal hinterfragen und auch hinterfragen dürfen an der Stelle, was macht es mit uns als Gesellschaft? Und deswegen würde ich jetzt nicht sagen, weil jetzt 90% konsumieren, ist es normal und deswegen sollte das jetzt jeder tun.
0: Also man hat kein Recht darauf.
2: Ich würde nicht sagen, dass man ein Recht auf Sexualität hat. Es ist immer ein Einverständnis meines Gegenübers. Und in Deutschland ist das natürlich ein sehr herausforderndes Thema, gerade wenn wir jetzt nochmal in das Thema Prostitution reinschauen, dass schon viele das Recht meinen zu besitzen, ich darf Sexualität immer und überall ausleben. Aber das Recht haben wir nicht. Sexualität findet immer in einem einvernehmlichen Rahmen statt mit einem Gegenüber, das sich auch zeigt, das sich auch schenkt, das sich gibt. Und nicht, ich nehme mir. Das ist genau das, was in Pornografie nämlich passiert. Ich nehme mir immer. Und nicht, ich bekomme etwas geschenkt oder wir erleben das gemeinsam.
0: In dem Sinne ist Sexualität ja auch kein Grundbedürfnis.
2: Würde ich ganz klar sagen. Es ist ein Bedürfnis des Menschen, aber kein Grundbedürfnis. Weil ansonsten hätten wir alle die ersten 10, 12, 14, 15, 16 Lebensjahre nicht überlebt. Ne? De facto, da haben wir alle keinen Sex gehabt und trotzdem leben wir noch. Es ist ein Bedürfnis, aber kein Grundbedürfnis, meiner Meinung nach.
0: Nikolaus, du hast vorher schon gesagt, dass du dir unsicher bist, ob man überhaupt psychotherapeutisch nur da Auswege finden kann oder ob es letztendlich nicht nur durch die Kraft Gottes geht. Was würdest du sagen, was kann der christliche Glaube bewirken, um Auswege zu finden?
1: Ich bin ja ein bisschen hin und her gerissen, Kim, muss ich ganz ehrlich sagen, weil ich bei einer säkularen Fachstelle arbeite und mich da das Geistliche nicht immer so prägt. Ja, weil in meiner Arbeit vor Schülern versuche ich das außen vor zu lassen und professionell, auch soweit es geht, weltanschaulich neutral über dieses Thema zu sprechen. Wenn du mich aber ehrlich fragst, was meiner Meinung nach am meisten Befreiung schenkt, ist es, dass wir in Christus ein neuer Mensch geworden sind und erlöst sind von unserem alten Ich. Und das ist die Botschaft vom Kreuzes, dass wir eingeladen sind, wie Paulus schreibt, in Christus der Welt zu sterben und auch sich selbst zu sterben. Und das habe ich persönlich als unglaublich befreiend erlebt.
0: Aber es allein reicht ja nicht. Also es gibt ja viele Christen, die das von sich behaupten und trotzdem pornografische Inhalte.
1: Du hast völlig recht. Du hast völlig recht. Und ich würde sagen, das ist ein doppelter Hinweis, dass ich nochmal andere Hilfen brauche. Ja, da bin ich oft bei Weisheit, auch bei guter Beratung, bei tollen Initiativen wie der von Sebastian. Aber ich glaube, es ist so ein fundamentales Problem, dass wir es oft mit einem fleischlichen Christsein zu tun haben, in der wir Menschen eigentlich versuchen, es aus eigener Kraft doch irgendwie alles hinzukriegen. Und in der Themenstellung Sexualität auch vor Gott vor Augen gestellt bekommen. Und hier ist einer stärker als du. Ja. Und wenn du die weiße Flagge hisst und dich demütigst unter mich als dein neuer Herr, der dich befreit hat und der dich losgekauft hat, wo die Jünger alle schreiben, ich bin Sklave Christi und ich als dein Herr, ich kämpfe dich frei. Aber nicht durch dich, sondern ich habe den Sieg. Und ich habe das Gefühl, dass das in christlichen Gemeinden oft eher geredet wird, aber das existenziell zu meiner Identität zu machen, dass ich in Christus neu bin, ich glaube, das ist enorm.
0: Also ich höre raus, es muss so ein bisschen Hand in Hand gehen, sich der erlösenden Macht oder Kraft Gottes bewusst zu sein und das zur Identität zu machen und gleichzeitig auch konkrete Schritte zu gehen.
1: Zweites würde ich noch ergänzen, in der Prävention würde ich gerne früh und gut ansetzen, würde ich die Eltern stark machen, die Eltern sollen mit den Kindern reden, da können auch Großeltern mit den Kindern auf eine tolle Weise reden und auch gute Programme in Schulen und in Jugendarbeiten. Wir haben da was aufgelegt, Fit for Love heißt das bei Return, das kann man sich kaufen, das Material, kann man in Jugendgruppen machen, in Schulen machen, da kann man einen Trainer bei uns machen, den wir anbieten in Hannover und bundesweit. Prävention ist mega, Beratung und Therapie, da werde ich immer skeptischer, das ist ein zäher Kampf. Und Sebastian weiß, glaube ich, welche Kämpfe die Leute gehen. je länger, je mehr vertraue ich mehr auf Christus. Mhm. Aber ich glaube, er feiert Siege mit den Leuten, das will ich nicht in Abrede stellen.
0: Sebastian, erstmal zu deinem persönlichen Leben. Du bist Porno-Coach, habe ich vorher schon gesagt. Wie hast du denn selbst den Ausweg gefunden?
2: Ich habe ja gesagt, ich habe bis 16 konsumiert und dann festgestellt, boah, ich merke, dass ich süchtig und abhängig bin. Ich habe keine Anlaufstelle gefunden und habe dann weiter konsumiert. Und mit 19 bin ich dann damals auf meine besten Freunde zugegangen und habe gesagt, hier, Hand aufs Herz, ich habe ein Pornoproblem. Und dann sind zwei Dinge passiert. Zum einen ist eine riesige Last von mir gefallen, weil ich nicht mehr alleine mit dem Thema war. Und das hat eine neue Motivation in mir freigesetzt, einfach hier unterwegs zu sein. Und gleichzeitig, das Zweite, was passiert ist, ist, dass viele in meinem Umfeld gesagt haben, hey, wenn ich ehrlich bin, dann habe ich damit auch ein Problem. Mhm. Und ich habe gesagt, wie kann es sein im 21. Jahrhundert, wir dürfen alles, können alles, aber kriegen es nicht hin, diese Filmchen nicht mehr weiter zu schauen. Und habe dann angefangen, selber mit einer 90-Tages-Challenge da rauszukommen und habe ab dem Zeitpunkt jetzt dann andere Männer auch begleitet. Und so hat sich das über die Jahre hinweg entwickelt, sodass wir mittlerweile über 300 Männer in der 1-zu-1-Beratung eben begleiten konnten. So.
0: Wow.
2: Allein in den letzten 2,5 Jahren sind es jetzt rund 75 Männer. Und was wir in dieser Zeit geschafft haben, sind 13.422 pornofreie Tage. Das
0: mega
2: sind
0: stark.
2: Über 36 Jahre, die wir da errungen haben. Und wir haben eine Erfolgsquote von 93% bei uns im Programm.
0: Krass. Und wenn es jetzt Leute gibt, die zuschauen und die sagen, ja, ich habe da ein Problem, ich möchte da raus, ich weiß aber nicht, wie fängt man an? Was sind erste Schritte, die man gehen kann?
2: Ja. Der erste Schritt ist erstmal ehrlich zu sich selber zu sein und sich einzugestehen, ich habe ein Problem. Dann der nächste Schritt ist, bleib da damit nicht alleine. Geh auf einen deiner besten Freunde, Freundinnen zu und sprich damit. Bleib nicht alleine. Das sind so die ersten zwei Schritte, die jeder gehen muss an dieser Stelle, sonst kann er selber gar nicht in Freiheit kommen. Und dann auch überlegen, ja, zum einen, was sind denn die Hintergründe, warum konsumiere ich? So dieses Warum ist extrem wichtig herauszufinden. Habe ich ja vorhin schon gesagt, dass 90% nichts mit Sexualität zu tun haben. Und hier müssen wir herausfinden, was sind die Punkte. Gleichzeitig müssen wir aber auch an unserer Motivation arbeiten. Was ist der Grund, warum möchte ich das überhaupt nicht? Und hier scheitern die allermeisten quasi. Und dann braucht es eben auch eine gute Begleitung, eine gute Beratung in dem Ganzen, diesen Weg auch nicht alleine zu gehen.
0: Wir merken, es ist ein super komplexes Thema. Es gäbe noch ganz viel zu sagen und darüber zu sprechen. Abschlussfrage an euch. Vielleicht sitzt jetzt jemand da und sagt, das macht alles total Sinn, was die zwei Herren hier sagen, aber ich habe für mich selber irgendwie keine Hoffnung. Ich weiß nicht, ob ich das jemals schaffen werde. Ich bin immer wieder, habe ich gesagt, habe ich meinem Umfeld, meiner Frau versprochen, ich mache es nicht mehr und dann werde ich wieder rückfällig und wieder und wieder. Was wollt ihr dieser einen Person abschließend an Hoffnung mitgeben? Nikolaus, fang du an.
1: Ich glaube, Freiheit ist nicht so absolut an dieser Stelle oft, sondern wir werden freier. Und ich glaube, freier werden ist in sich herrlich. Und du kannst auf jeden Fall freier werden. Und vielleicht wirst du diesen Grad an Freiheit nicht erreichen, den jemand erreichen würde, der vielleicht andere Ressourcen hätte oder nie da reingeguckt hat. Aber es ist deine Story und dein Kampf und es sind deine Etappensiege. Und da ist schon ein Spielraum, den du dir erkämpfen kannst.
0: Danke.
1: Nur Mut.
2: Ja. Freiheit war für mich der Grund, selber aussteigen zu wollen. Und heute darf ich diese Hoffnung weitergeben. Und ich will es anhand eines Klientenbeispiels von mir einfach machen. Es kam zu mir ein Ende 40-jähriger Mann, der hat über 25 Jahre konsumiert, 20 Jahre verheiratet, fast täglicher Konsum. Das kam dann raus, die Ehe ist an der Stelle dann erstmal auseinandergegangen und dieser Mann kam zu mir in die Beratung und er hatte einen Rückfall nach 7 Tagen. Und seitdem ist er komplett frei. Und das ist jetzt seit Mitte 2023.
0: Wow.
2: Und er selber beschreibt sich als ein hoffnungsloser Fall, der nie gedacht hätte, dieses Thema wirklich unter die Füße zu bekommen. Und Veränderung ist möglich. So, deswegen Hoffnung ist da, auch wenn wir 3.429 Versuche und Anläufe brauchen. Wichtiger ist, immer einmal öfters aufzustehen, als hinzufallen und wirklich Gas zu geben.
0: Das war ein sehr schönes Schlusswort. Vielen Dank euch beiden, dass ihr
1: dir.
0: Hier seid.
2: Danke.
0: Danke auch dir fürs Zuschauen. Danke für dein Interesse. Bald geht es weiter mit Echt und Ehrlich. Und ich freue mich, wenn du wieder mit dabei bist. Tschüss.

0: Ich bin Schwester Magdalena, lebe in Nürnberg, arbeite dort als Stadtjugendseelsorgerin und bin Schwester in der Mitlebe-Kommunität.
1: Und ich bin Schwester Mechthild Meckel. Ich komme von Augsburg und lebe dort in einer Gemeinschaft mit alten Schwestern und habe dort die Leitung.

0: Was heißt das jetzt?
1: Du warst schon mal verliebt.
0: Ja, das war nicht so eine so starke Liebe. Aber nach dem Jugendgottesdienst am Abend hatten wir so unsere Freundschaften und hatten unsere Bekanntschaften, mit denen wir dann gerne spazieren gegangen sind.
1: Ich habe jetzt kurz gezögert, weil ich jetzt nie eine Beziehung gelebt habe. Aber also so Ende der Schulzeit, Anfang des Studiums, ja, habe ich schon auch manchmal Leute toll gefunden. Nein, war ich tatsächlich nicht.
0: War ich schon.
1: Nicht?
0: Ja, ich fand es toll. Und ich gehe gerne noch, jetzt auch noch gerne ran.
1: Echt?
0: Ja.
1: Boah, nein. Aber Sport ist einfach nicht mein Ding. Freiwillig mich schinden, dem kann ich nichts abgewinnen.
0: Wir haben sogar ein kleines Fitnessstudio bei uns, ganz in der Nähe von meinem Büro.

0: denke ich schon. Und das denke ich oft. Und ich denke auch, dass sich da einiges noch ändern wird und ändern muss in unserer Gesellschaft und ja. in der Kirche.
1: Ja. Auf unterschiedlichen Ebenen. Und ich glaube, das hängt davon ab, in welchem Kontext man unterwegs ist, wo man es besonders spürt, ob es jetzt in der Wirtschaft ist oder in der anderen Arbeitswelt oder in der Kirche. Aber das Gefühl, das ist jetzt nur so, weil ich Frau bin, das kenne ich gut.
0: Bin ich eingeschlafen.
1: Nee, das ist zu hart und zu unbequem. Also dafür schlafe ich. Ich bin nicht so der Typ, der eben mal schnell einschläft. Dafür brauche ich schon was anderes als eine Kirchenbank.
0: Also in letzter Zeit kann ich sagen, ist das weniger passiert, aber in früherer Zeit, wenn ich total erschöpft und übermüdet war, dann kann schon sein, dass ich mal einen Moment weg war und eingenickt bin.

0: Also ich glaube an das Gute in dieser Welt und daran, dass sich das Gute durchsetzen wird auf eine Zukunft hin.
1: Also ich glaube, ich würde sagen, ich habe es noch immer geschafft, wieder zur Hoffnung zu finden, dass es sich lohnt, was sich einzusetzen. Aber ich kenne schon den Moment, wo ich denke, so, also ich verstehe die Welt einfach nicht mehr und was passiert hier und das ist unmenschlich. Und ich glaube, der Punkt für mich ist, immer wieder dorthin zurückzufinden. Und ich setze mich trotzdem ein und ich glaube daran, dass sich zumindest an einem Punkt was verändern lässt. Und ansonsten hält mich der Glaube, dass am Ende Gott die Welt rettet und nicht ich.

Vielleicht sogar ist das noch schönere Schönheit, wenn man trotz allem Schmerz ein Lächeln auf dem Gesicht haben kann.

0: Herzlich willkommen zu Hoffnungsmensch, dem Podcast mit Menschen, die mit dem Himmel im Herzen die Welt verändern. Heute nicht, wie sonst gewohnt, aus unserem Studio in Stuttgart, sondern wir sind beim Hoffnungsfestival in Karlsruhe auf der Zeltbühne. Und da sind Menschen hier. Heute mit einem ganz besonderen Gast. Samuel Koch ist bei uns. Es ist großartig, dass du da bist, Samuel.
1: Ja, gleichfalls. Danke. Hi.
0: Samuel, du bist so vieles. Du bist Schauspieler, Autor, Mutmacher, Stehaufmensch. Was bist du denn hauptsächlich?
1: Was bin ich denn tatsächlich? Ja, das ist eine berechtigte Frage. Wenn du das so aufzählst, könnte man sich fragen, okay, der ist ja auch nicht richtig. So vieles kann man ja nicht auf einmal sein. Also gerade heute an diesem Festival, in diesem Podcast mit dir, fühle ich mich ganz gut platziert als Hoffnungsmensch. Aber das muss man ja fast sagen, gebe ich.
0: Aber bist du auch?
1: Ich kann mich damit auch sehr gut identifizieren, sonst hätte ich ja nicht guten Gewissens zusagen können, hier dabei zu sein. Aber ja, ich weiß nicht, was man tatsächlich ist. Als erstes, wenn man geboren wird oder vielleicht sogar noch davor, ist so die einzige Etikette, was man geleistet hat. Ja, in meinem Fall, in meinem Geschlecht war es Sohn sein oder andere sind Tochter. Und das, glaube ich, wird man auch gar nicht mehr los.
0: Und wir bleiben heißt, Kinder unserer Eltern.
1: Das meinte ja. Ich, ja. Und ich bin vor allem auch Kind.
0: Du bist jetzt nach München gezogen, ne? Bist gerade in München unterwegs. Ja. Du lebst auch dort. Tatsächlich so, ne? Du bist in die weiß-blaue Region gezogen.
1: Ja, das ist...
0: Das schockiert manche in Karlsruhe wahrscheinlich, aber...
1: Soll es tatsächlich geben, na... Wo man lebt, ist ja nochmal was anderes als da, wo man wohnt. Aber ja, ich bin vor gut einem Monat, knapp einem Monat dahin gezogen, aber war natürlich, oder was heißt natürlich leider, die wenigste Zeit auch dort. Die habe ich woanders gelebt oder verlebt. Aber ja, seit kurzem bin ich theoretisch auf dem Papier Münchner.
0: Okay, theoretisch auf dem Papier. Du spielst oder hast gespielt den Proteus dort, ja. Eine mythische Figur.
1: Ja, die gut recherchiert.
0: Ja, ich habe ein bisschen recherchiert.
1: Da habe ich nicht damit gerechnet, dass du mich darauf beim Hoffnungsfestival im Hoffnungsmensch-Podcast ansprichst.
0: Ich finde es deshalb interessant, weil diese Figur in der mythischen Sagenwelt, soweit ich das weiß, ihre Rollen immer wieder wechselt. Die kann alles Mögliche werden. Und mich interessiert, wie es dir so geht, wie du in so Rollen hineinschlüpfst. Du hast ja den Faust schon gespielt. Und die Frage ist für mich immer so ein bisschen, ja, wie viel Eigenes legst du da hinein in so eine Rolle und wie viel ist etwas Fremdes, was du einfach annimmst?
1: Ja, als Schauspieler oder Schauspielmensch leiht man immer seinen Körper und auch seinen Geist einer Figur und damit fließt aber immer auch noch was Eigenes mit hinein. Also ich versuche natürlich erstmal Texte intellektuell zu durchdringen und zu verstehen, was in diesem Fall von Proteus gar nicht so einfach war. Das ist halt, muss man schon Altphilologie studiert haben, um das alles irgendwie zu checken, was der Autor und gleichzeitig Regisseur sich da gedacht hat. Aber das ist das Interessante. Wir haben in diesem Stück auch 10 blinde Menschen auf der Bühne und 2 Menschen aus Mexiko und die haben alle einen Riesenspaß. Und alle feiern das Stück extrem und die 10 Blinden, der Blindenchor hat einen Riesenspaß und wir haben einen Riesenspaß und eine Freude und halten eigentlich irgendwie ein bisschen unerklärlich die Hoffnung hoch, aber du hast mich, ich kam jetzt, bin nur abgebogen wegen der intellektuellen Durchdringung, die mir in dem Fall nicht geglückt ist und wir haben dann irgendwann auch aufgegeben und dann geht es darum, dann nicht nur das zu verstehen, sondern dann auch zu verkörpern und was zu verkopfen, nicht zu sehr, aber dann vor allem ist mir immer wichtig, das auch zu verherzlichen und gerade mit den Kolleginnen aus Mexiko haben wir dann gesagt, okay, auch wenn wir das nicht ganz verstehen, wir wollen uns trotzdem einfach die Freude bewahren und die Spielfreude und damit die Menschen anstecken und für die knapp 1,5 Stunden oder sogar weniger die Menschen auch aus ihrem Alltag herausholen. Und wenn ich dann in die Rolle schlüpfe, dann, weil das war ja Kern, Es macht Spaß, das zu dir zu sagen.
0: Großartig, ich liebe es.
1: Das liebst du den schlechten Witz, wird ja oft in deiner Gegenwart gemacht.
0: Das war ja du Kern. Bist der Erste, der ihn macht, aber...
1: Nein, das war ja Kern deiner Frage. Versuche ich am Schluss dann immer das mit Freude zu füllen, was immer ich da spiele, auch wenn ich manchmal nicht ganz verstehe oder meine Fragen dran habe, damit sich dann diese Freude auch transportiert, egal in welcher Rolle. Auch wenn es natürlich wie bei Goethes Faust, was ich für viele Jahre gespielt habe, einen 3,5 Stunden Abend dann auch ganz viele Abgründe mit sich bringt.
0: Also du kannst immer auch ein bisschen Samuel Koch hineinlegen in die verschiedenen Rollen.
1: Ja, weil sonst könnte es ja jeder machen.
0: Ja, genau. Sag mal, zu diesem Podcast gehört so eine kleine Entweder-Oder-Fragerunde, so eine Schnellfragerunde.
1: Ja.
0: Ich gebe dir zwei Alternativen, du entscheidest dich für eine.
1: Ja, grauenvoll. Ich habe damit gerechnet, so schnell entscheiden, das ist, ich warne
0: dich. Du kannst auch eine dritte dazulegen. Es ist nicht alles super tiefsinnig, aber mir macht Spaß. Die erste Alternative, so zum Warmwerden. Gurke oder Tomate?
1: Gurke.
0: Ich frage nicht, warum. Zweites, Spätzle oder Knödel?
1: Spätzle.
0: Yes. Den Test schon mal bestanden. Festland oder Insel?
1: Oh, das ist eine schöne Frage. Aber ich sage Insel.
0: Du warst schon auf Hawaii dieses Jahr.
1: Ja, ich war schon, man sagt, glaube ich, ja, habe ich es jetzt richtig gelernt, in Hawaii.
0: Auch Hawaii. Okay, mir wäre es jetzt egal, ob auf oder in, Hauptsache dort.
1: Ja. Ja, Karlsruhe ist auch ganz nett.
0: Stimmt, ja. Heiß oder kalt?
1: Heiß.
0: Warum oder wozu?
1: Wozu?
0: Mehr die Sache mit dem Sinn und mit dem Zweck als die mit dem Grund.
1: Naja, das ist ja immer, ich will da keine Terminologienreiterei betreiben, aber für mich aktuell, vielleicht ist morgen anders, vielleicht war es gestern anders, war jetzt in diesem Moment das Wozu etwas mehr in die Zukunft gerichtet und ein Warum eher so in die Vergangenheit und vielleicht schaue ich morgen wieder eher in die Zukunft oder wieder warum sagen, aber gerade würde ich eher gerne in die Zukunft schauen und wozu sagen.
0: Ich finde übrigens, das hat was mit Hoffnungsmenschsein auch zu tun.
1: Ja, so könnten wir es auch überinterpretieren, das stimmt.
0: Ja. wir kommen vielleicht auch dazu. Samuel, du hast eine Arbeit geschrieben, die Entdeckung des Schönen in der Reduktion. Abschlussarbeit einer Schauspielprüfung. Die Entdeckung des Schönen. Was ist schön?
1: Oh. Das würde, glaube ich, die Sendezeit selbst deines Podcasts sprengen, aber so eine sehr Plattitüden-Antwort ist natürlich eine Ansichtssache und würde aber, witzig, ich habe gerade, weil ich

0: hat ja gelebt. Jesus, ja, der Weg Jesus ist leichter zu verstehen. Und deshalb sagt man auch, wenn man die Bibel liest, beginnt man bei Matthäus 1, weil es ein besserer Einstieg ist. Alte Testament von
1: Familie, die nicht so viel Fernseh schaut.
2: Spielfilme zu sehen, das spricht.
1: Hat vor 2000 Jahren wieder für im Leben weiterzumachen, wie Gott, so wunderbar.
0: Und das war uns alles nachher klar. Und
1: hey, jetzt, wenn man sieht, wie viel Vertrauen sie auf Gott gesetzt haben. Sie war wirklich am Ende von ihrer Kräfte, sie wusste nicht mehr weiter. Und genau in diesem Moment hat Gott gewirkt. Das ist heute, das brauche ich so viel, wenn ich nicht mehr weiter weiß. Ja, wie kann das überhaupt noch weitergehen? So, und genau in diesem Moment tritt Gott ins Leben ein und hilft.
2: Durch die ansprechenden Bibelfilme auf Bibel-TV haben Judith und Esther Zugang zum Alten Testament gefunden. Die Filme können auch anderen Menschen viel geben. Da sind sie sich ganz sicher und empfehlen die Filme gerne weiter.
1: Das ist eine gute Sache, weil wenn wir sagen, ja, lest einmal in der Bibel das Alte Testament, ist nicht viel Freude, aber wenn wir mit Filmen kommen, die Gesellschaft ist heute so, man hockt viel lieber vor dem Fernseher und schaut mal was so. Und wenn man dann noch einen solchen Film abspielen kann, ist das wirklich, kann viel auslösen.
2: Die Bibelfilme haben die beiden auf Bibel-TV aufmerksam gemacht. Und sie haben seitdem den Sender schätzen gelernt.
1: Das ist, ich denke, einer der wenigen Sender, die so etwas bringen oder die den Mut haben, zu Gott zu stehen, auch öffentlich. Und es gibt einem auch immer wieder Kraft. Ja, man ist nicht alleine. Wenn man Bibel-TV schaut, sieht man immer wieder, ja, es sind noch andere auf diesem Weg. Und das kann sicher bei vielen Leuten auch was auslösen, wenn man einfach nur mal draufschaltet und man schaut, was kommt. Das bewegt sicher immer etwas bei den Leuten. Finde ich toll, ja.
0: Ja, wir erzählen gerne von Bibel-TV, weil wir das eine super Sache finden, dass dieses Angebot besteht, übers Fernsehen den Glauben, dass der Glaube gelebt wird, übers Fernsehen, dass Bibelfilme gezeigt werden, dass über Gott geredet wird, den ganzen Tag eigentlich, und das finden wir super. Und die Menschen haben die Gelegenheit, übers Fernsehen darüber zu informieren.
2: Judith und Esther unterstützen Bibel-TV durch Weitersagen, Beten und Spenden. Was wünschen Sie dem Sender für die Zukunft?
0: Ja, unser Wunsch ist sicher, dass Bibel-TV überall bekannt ist, dass Bibel-TV überall zu sehen ist, dass überall empfangen werden kann.
1: Ja, dass viele Junge auch den Zugang oder den Mut haben, das zu schauen und weiterzusagen. Und dass es noch viele, viele Jahre Bibel-TV gibt. Für unsere Großkinder noch.
0: Genau. Wir wünschen Gottes reichen Segen für Bibel-TV. Genau.

0: Ich habe mich gerade mit Victoria unterhalten. Und an ihrer Geschichte kann man so schön sehen, wie das, was man selber erlebt hat in der eigenen Vergangenheit, vielleicht auch manches, was man durchlitten hat, wie Gott das nutzt, um unsere Geschichte zu schreiben, aber auch um mit uns Geschichte zu schreiben und wie er uns Schritt für Schritt oder mit Baby Steps, wie sie es genannt hat, in das hineinführt, was unsere Berufung ist und was wir auch in seine Geschichte wieder zurückschenken dürfen. Und ich wünsche dir ganz viel Spaß und ganz viel Inspiration und Segen, wenn du uns bei unserem Gespräch zuschaust.
1: Rise and Shine, Staffel 5, Episode 1, Take 1. Liebe Victoria, gute Anreise gehabt?
2: Ja, großartig.
1: Darf man dich eigentlich Vicky nennen?
2: Ja, darf man.
1: Schokolade oder Chips?
2: Schoko.
1: Wenn du nachts aufwachst, schläft dein Kopf weiter oder hast du direkt 1000 Gedanken?
2: Boah, unterschiedlich, aber die Gedanken kommen relativ schnell, ja.
1: Lieber mehr Zeit oder lieber mehr Geld?
2: Mehr Zeit.
1: Dein aktueller Gemütszustand in einem Wort?
2: Fröhlich aufgeregt, das waren zwei Worte, Entschuldigung.
1: Bist du ein

0: Pünktlicher Mensch?
1: Ja.
0: Welches Poster hing früher in deinem Zimmer?
1: Wendy und später Backstreet Boys.
0: Letzte Frage, Kaffee, Tee oder Wasser?
1: Wasser.
0: Liebe Victoria, herzlich willkommen bei Rise and Shine. Danke. Du darfst gerne eintreten.
2: Danke.
1: Hello.
3: Hi. Danke, das hast du geschafft.
2: Ja,
3: zum Glück. Jetzt wird's ganz easy.
1: Sehr schön.
3: Du hast ein Wasser bestellt?
2: Ja.
3: Ich nehme Kaffee und ein Wasser. Okay?
2: Gut.
3: Alles klar, komm, wir setzen uns rüber. Ich musste gerade so schmunzeln, als du von den Postern in deinem Zimmer erzählt hast, als du sagtest, Wendy und später dann dachte ich so, Moment, Backstreet Boys oder Take That? Jetzt entscheidet es sich.
1: Nee, das war ganz klar.
3: Ja?
1: Ja.
3: Und wer von Backstreet Boys?
1: Boah, das hat geschwankt.
3: Ja?
1: Ja, zwischen, wie hießen sie noch? Moment.
3: Nick?
1: Ja, Brian? Genau.
3: Dass ich
1: und der Brian,
3: weiß,
1: genau, zwischen den beiden.
3: Das,
1: ja, ich glaube, so wie das bei den meisten gewesen ist.
3: Ja, mhm. Ja, ich war Brian.
1: Ja, ich auch.
3: Dann kam ja irgendwann auch noch raus, dass der Christ ist. Dann dachte ich, jetzt
1: das
3: ist alles gut.
1: Perfekt, ja, genau.
3: Jetzt darf ich das auch offiziell gut finden. So, mehr Zeit, hast du gesagt, statt mehr Geld. Und was würdest du machen in der Zeit?
1: Boah, so viel. Ich habe oft so viele Interessen. Das ist oft mein gefühltes Problem.
3: Mhm.
1: Ich bin gerne handwerklich kreativ, also mit Stricken oder Nähen oder ich bin nicht besonders gut da drin. Wenn ich mehr Zeit hätte, wäre ich bestimmt besser da drin. Oder ich spiele gerne Schlagzeug und das sind also Sachen, die viel Zeit brauchen. Und sonst, ich glaube, ich würde noch mehr Interessen auch noch finden. Aber
3: genau, so ein kleiner Scanner, ja? Viel, viel, was dich interessiert.
1: Ja, es gibt viele gute Sachen auf der Welt.
3: Ja, das stimmt. Das stimmt.
1: Oh, Dankeschön.
0: Gerne.
3: Vielen Dank. Kann ich noch ein Wasser? Ach, du hast keine dritte Hand, ne? Danke. Vielen Dank. Sehr schön. So, wir sind schon ein bisschen im Thema. Du hast Familie,
1: ja.
3: Verheiratet, Ende 30.
1: Mhm.
3: Du bist Heilpraktikerin für Psychotherapie, Seelsorgerin und systemische Beraterin in deiner eigenen Praxis. Du leitest zusammen mit drei Freundinnen das Haus Herrlich. Das ist ein Haus, in dem man Hilfe finden kann auf unterschiedlichste Arten und Weisen. Da reden wir später noch drüber. Und ich dachte so, als ich das bei dir gelesen habe, und wir haben uns dann ja auch länger unterhalten, aber wenn man nur so diese Hard Facts von außen wahrnimmt, man könnte so denken, bei dir ist ja alles auch super glatt gelaufen. Dass du irgendwie so easy Berufung lebst, ist auch kein Wunder.
1: Boah. Ich habe gelernt, dass Fremdwahrnehmung sehr stark abweicht, oft von der eigenen Wahrnehmung. Meine eigene Wahrnehmung ist, ich bin sehr zufrieden mit meinem Leben. Ich freue mich darüber und das hat alles seine Höhen und Tiefen. Es läuft in Wellen ab. Und ich glaube, das zeichnet Leben auch einfach aus, dass das ganze Spektrum alles irgendwie immer dabei ist. Und alles hat seine Zeit. Man, ja, da ist, glaube ich, viel, steckt so viel Wahrheit drin.
3: Ja.
1: Ich glaube, mit dem Thema Berufung ganz speziell, so habe ich mich gar nicht unbedingt auseinandergesetzt. Also mein Leben sah auf jeden Fall ziemlich anders aus. Ich habe woanders gewohnt. Die Kinder waren noch nicht da. Ich habe was ganz anderes gearbeitet. Mein Mann, den gab es schon. Aber sonst war vieles einfach anders. Ich weiß gar nicht genau, wann das angefangen hat. Ich weiß nur, dass ich so ein ständiges Gefühl, oder das heißt ständig, aber das sind so Gedanken, die immer wieder kamen, dieses so, ist da noch mehr? So, gibt es da noch was? Genau, und das hat sich dann mit der Zeit einfach ergeben, dieses Gefühl, ach, irgendwie, ich mache das soweit ganz gern, was ich mache, das ist alles gut, das geht, aber irgendwas ist da, was mich noch so juckt. Gibt es da noch was drüber hinaus, dass ich für mich selber auch mir die Frage gestellt habe, gibt es doch was, was so mich persönlich mit mehr Sinn erfüllt? Nicht, dass das, was ich gemacht habe, sinnlos war, aber ja, irgendwie fehlte da noch sowas. Ich konnte das nicht so genau benennen.
3: Ja, und war diese Suche nach Berufung oder Sinn oder wie auch immer man es nennen will, war das so ein ich sag mal, so ein fröhliches Suchen wie, ach, da ist bestimmt noch was, komm, wir machen uns mal auf den Weg und gucken, oder eher auch so ein bisschen getrieben, ich könnte was verpassen, weil da ist vielleicht noch mehr, aber ich habe es noch nicht gefunden und hoffentlich komme ich noch dahin, wo irgendwo was ist, was jetzt noch nicht da ist.
1: Neige ich manchmal dazu zu denken, oh, ich verpasse was vielleicht so ein bisschen neige ich, glaube ich, dazu. Aber ich hatte, das war nicht angstbesetzt oder Sorgen getrieben oder so. Es war eigentlich eher so aus einer Neugierde heraus, rauszufinden, was da vielleicht noch irgendwie so sein könnte. Was ich aber tatsächlich gemacht habe, ich bin totaler Bücherfreund, ich lese wahnsinnig gerne. Und da habe ich mir auch Bücher mal so rausgesucht. Ich weiß nicht mehr, wie die zu mir kamen. Wahrscheinlich, ich vermute mal, dass es Gottes Führung gewesen ist. Und da hatte mich ein Buch, was sehr praktisch veranlagt war, zum Thema Berufung. Irgendwie hatte ich das auch mal. Und da habe ich mich durchgearbeitet. Und da wurde das sehr konkret, dass man seine Lebensgeschichte anschaut erstmal. Gar nicht so schon Richtung Zukunft guckt, sondern erstmal überlegt, wer bin ich eigentlich? Welche roten Fäden finde ich in meinem Leben? Was bemerke ich da? Was ist bisher gut gelaufen in meinem Leben? Was sind Schmerzpunkte? Und ja, wer bin ich? So ein bisschen. Und das fand ich richtig gut. Das hat mir geholfen. Das hat mich gepackt. Und da habe ich dann angefangen, mal so ein paar Sachen zu reflektieren, auch mal ganz bewusst und zu gucken, was fällt bei mir immer wieder auf. Und da fiel mir auf, dass, was ich, glaube ich, gut kann, ist alles, was in die Richtung Ermutigung geht. Das war erstmal so ein Wort, was dann im Raum stand. Ja, das war noch nicht so geschmückt, was das genau bedeutet, aber das kam so irgendwie raus in die Richtung. Ich habe jetzt nicht unbedingt neue Aspekte meiner Biografie entdeckt, die habe ich ja selber erlebt. Aber da nochmal mit einem anderen Blick drauf zu gucken, um zu sehen, dass manche Sachen, die schwer sind, vielleicht auch irgendwie zu was gut sein können. Oder das Potenzial vielleicht dazu haben, jetzt in meinem speziellen Fall. Und das fand ich ganz interessant, aus der Perspektive drüber nachzudenken und generell mal zu reflektieren, was habe ich denn bisher eigentlich erlebt? Was waren Highlights, was waren Lowlights in meinem Leben und was hat das mit mir gemacht? Welchen Menschen hat das bisher jetzt dann auch aus mir geformt?
3: Ja.
1: Ich habe schon in jungen Jahren eigentlich schon immer relativ stark mit so Ängsten zu tun gehabt, was so soziale Begegnungen angeht. Mich schnell unsicher gefühlt oder mich schnell so ein Schamgefühl gehabt. Das verlief auch so in Wellenbewegungen. Jetzt hat man ja in der Teenagerzeit, kann sich sowas ja dann auch verstärken nochmal, wenn man gerade fragt, wer bin ich und wo geht's hin? Und im jungen Erwachsenenalter, gerade im Studium, ist das relativ schlimm geworden bei mir. Das war, also Ängste, ja, gerade in der Uni, das war wirklich sehr herausfordernd, teilweise Referate zu halten. Und das Schlimme daran war, dass ich wusste, dass das irgendwie total unsinnig ist und habe mich deswegen relativ stark dafür geschämt, weil ich dachte, das ist doch bescheuert. Was machst du denn hier an der Uni? Ist das der richtige Ort dann für dich? So. Habe das dann aber irgendwie durchgezogen, mich da irgendwie durchgequält. Und und diese Ängste, die sind dadurch stärker geworden. Dadurch, wenn man nicht, das weiß ich jetzt rückblickend, damals wusste ich das nicht, wenn man Situationen vermeidet und so weiter, vor allem nicht drüber redet, dann wird es immer schlimmer mit der Zeit. Und ich habe wirklich alle Hebel in Bewegung gesetzt, dass niemand irgendwie was davon mitbekommt, weil mir das so unangenehm war, so peinlich eigentlich auch. Und das habe ich einfach so gemerkt in diesem Reflektieren. Das zieht sich schon relativ lange irgendwie so durch auch. Ich konnte aber zu dem Zeitpunkt noch nicht so viel damit anfangen, was das jetzt genau bedeutet. Ich hatte zu dem Zeitpunkt den Eindruck, dass ich das soweit ganz okay im Griff habe.
3: Ja, okay. Hattest du damals schon ein Ziel? Also ging es dir nur darum, dich damit mal auseinanderzusetzen? Oder war dir schon klar, das ist Teil meiner Berufungsreise, weil das, was ich da lerne, das werde ich mal noch brauchen?
1: Ich hatte gar kein großes Ziel damit, ehrlich gesagt. Also ich hatte weder das Ziel, die Ängste müssen weg oder ich muss jetzt meine Berufung finden. Das hatte ich nicht. Ich habe einfach nur die Themen, die mich interessiert haben. Und ich merkte, das macht was mit mir. über einen längeren Zeitraum. Das ist nichts, was jetzt dann innerhalb von 1-2 Wochen mal, tada, so sieht es jetzt aus. Das hat sich über Jahre eigentlich entwickelt. Mhm. Und rückblickend kann ich sagen, dass ich Gottes Handschrift da sehr stark drin sehe. Das habe ich in dem Moment nicht so gesehen. Also ich hatte zu dem Zeitpunkt kein Wissen darüber, dass sowas eine Angststörung ist. Mhm. Das habe ich erst während meiner eigenen Ausbildung entdeckt. Oh, ich glaube, ich hatte eine Angststörung. So. Und das, was wie Jesus da mit mir umgegangen ist, mich da liebevoll reingeführt, was man aus Therapeutensicht Exposition nennt, konkret in die Angst reinzugehen, genau das hat er mit mir gemacht, in so kleinen Baby-Steps. Mhm. Genau in diese Ängste, konkreten Sachen reinzugehen, aber war sehr behutsam, immer so ein Level, eine Anforderung, die für mich zu bewältigen war. Mhm. So, und irgendwann habe ich das dann so gemerkt, so, oh, ich glaube, da passiert was.
3: Schreibt da jemand eine Geschichte?
1: So, und dann, das lief sozusagen, würde ich sagen, auf dem einen Strang so.
3: Ja.
1: Und auf der anderen Seite mehr dieses, boah, wofür schlägt eigentlich mein Herz so richtig? Wo will ich mich rein investieren? Was kann ich? Wo möchte ich auch noch mehr?

0: freuen, wenn die Arbeit so wächst, dass wirklich eine Menge an Kindern durch diese Arbeit geistlich mitgeprägt werden. Wenn es die für Jesus begeistert, ist ja mein Motto, Menschen für Jesus begeistern.
1: Und ich fühle so gesamtgesellschaftlich, dass auch einiges Kopf steht. Ich habe mir Hoffnung, dass es für mich, für uns, für die Kinder, für die Jugendlichen, für die Menschheit an sich irgendwie doch gut weitergeht.
0: Also meine größte Hoffnung, die mich tatsächlich trägt, egal was ja auch gerade so passiert, ist, dass ich in der Bibel zum Schluss lesen darf, dass egal was in der Welt geschieht, er das noch in seinen Händen hält und unter Kontrolle hat. Und dieses, ich nenne es mal Urvertrauen, dass da jemand ist, der da noch alles in Control hat, der souverän darüber sitzt und der es zum ganz zum Schluss gut werden lässt, das trägt mich tatsächlich, ja. Mhm.
1: Und das ist ja auch das, was du quasi auch in dein Programm vermittelst, oder? Es geht ja in erster Linie, es geht in erster Linie darum, dass Kinder erfahren, hey, es macht Spaß, mit Gott unterwegs zu sein, das bringt dir was für dein Leben. Ist das so das Ziel auch für deine Kunst, für deine Musik?
0: Das ist Ziel und Überzeugung. Ich glaube, wenn die das nicht wäre, würde ich das nicht machen, was ich tue. Und ich wünsche mir ganz sehr, dass viele Kinder genau das erleben dürfen.
1: Mhm. Vielen Dank.
0: Ja, gerne.
1: Dass du mich hast reingucken lassen in dein Leben, in euer Leben. Und lassen Sie uns die Welt auf den Kopf stellen, gemeinsam mit Sebastian Rochlitzer, mit seiner Musik. Und ja, im Umfeld, wo wir sind, wo Sie sind. Ich bedanke mich ganz, ganz herzlich fürs Zuschauen. Das war echt schön Musik mit Sebastian Rochlitzer. Machen Sie es gut. Bis zum nächsten Mal.

Wann wurdest du das letzte Mal gesegnet? In diesem Video tue ich etwas Außergewöhnliches. Ich werde dich segnen. Zuerst erkläre ich dir jedoch, was Segen genau ist. Bleib dran. Wir wohnen in der Schweiz in einem großen Holzchalet. Und wie das bei Holzchalets so der Fall ist, steht da oben noch so ein schlauer Spruch. Bei uns steht, an Gottes Segen ist alles gelegen. Okay, ist ein bisschen oldschool, aber in unserem Fall passt das total. Weil eins, das kann ich dir in unserem Leben wirklich bestätigen. Wir erleben Segen über Segen. Unsere ganze Familie ist kerngesund. Wir haben Frieden innerhalb unserer Familie und wir haben Frieden mit all unseren Nachbarn. Doch das Allerwichtigste ist, wir haben Frieden mit Gott. Wir stehen finanziell auf sicherem Boden. Wir sind glücklich, wir haben eine Arbeit, die unsere Berufung ist. Doch weißt du, deswegen sind wir nicht stolz. Wir sind dafür unendlich dankbar. Wir wissen, das ist ein unverdientes Geschenk von Gott. Und in jeder Gebetszeit, die wir miteinander haben, ist unser häufigstes Gebet, danke, lieber Gott. Danke für deinen überfließenden Segen. Wir wissen, das ist nicht selbstverständlich. Das Wort Segen, das hast du bestimmt schon oft gehört. Der normale Bürger, der versteht darunter vielleicht einfach den Zustand, wenn es einem gut geht. Aber Segen, das ist ein spiritueller Begriff. Segen, das ist ein Geschenk von Gott an dich. Es ist seine Zuwendung, seine Gunst. Segen, das ist die Liebe Gottes, die wie frisches Wasser in unser Leben hineinfließt. Nun, ich weiß nicht, wo du im Moment in deinem Leben stehst. Vielleicht stehst du voll im Regen und du fühlst dich eher verflucht als gesegnet. Hey, ich wünsche dir von ganzem Herzen, dass du Gottes mächtigen Segen, seine Kraft in deinem Leben erfahren kannst. Und deshalb möchte ich dir in diesem Video etwas Gutes tun. Ich möchte dich segnen. Das Besondere am Segen ist nämlich, dass obwohl der Segen immer von Gott kommt, kann er von Menschen an andere weitergegeben werden. Ein Segen, das ist nichts Magisches, ist nicht so ein Zauberspruch oder so etwas. Nein, ein Segen, das ist eher ein Gebet. In der Bibel lesen wir, dass Christen die Menschen um sich herum großzügig

segnen sollen. Freunde, Familienangehörige, sogar Menschen auf der Straße und sogar unsere Feinde. Denk daran, wenn du das nächste Mal jemandem auf der Autobahn Arschloch zurufst, ruf ihm besser zu: Ich wünsche dir eine unfallfreie Fahrt und viele Schutzengel. Die kannst du brauchen, so wie du fährst. Eigentlich der bekannteste Segen, den wir aus der Bibel kennen, der steht im 4. Mose. Lass uns den mal zusammen lesen. Hier sagt Gott gleich selbst, wie Aaron die Israeliten segnen soll. Hier steht: Sag Aaron und seinen Söhnen, sie sollen die Israeliten mit diesen Worten segnen. Der Herr segne und behüte dich. Der Herr blicke dich freundlich an und sei dir gnädig. Der Herr wende sich dir in Liebe zu und gebe dir Frieden. Wie versprochen möchte ich dich jetzt, gerade während du dieses Video schaust, segnen. Segnen, das geschieht immer durch Worte, die man jemand anderem zuspricht. Worte, die haben Kraft in der sichtbaren sowie in der unsichtbaren Welt. Nun, vielleicht fragst du dich, ob denn das geht, so über dieses Video und so zeitversetzt. Ja, Gott steht außerhalb von Raum und Zeit. Und während ich das jetzt hier aufnehme, sieht er dich, wie du da sitzt und das anschaust. Wenn ich dich nun segne, dann ist das eine Proklamation über deinem Leben. Es ist auch ein Gebet für dich. Und wenn du möchtest, kannst du deine Hände ausstrecken oder falten oder einfach dein Herz bewusst für diesen Segen öffnen. Bist du bereit? Der Herr soll dich segnen und behüten. Dieser mächtige Gott, der sieht dich ganz persönlich. Er kennt jedes Haar auf deinem Kopf. Er kannte dich schon, als du noch nicht einmal geboren warst. Und er hatte damals schon gute Pläne mit dir. Und dieser Gott, der soll dich segnen. Der soll dein Leben mit Gutem füllen. Gott soll dich behüten, wohin du auch gehst. Du sollst spüren, dass er dich begleitet und dich trägt, wann immer du nicht mehr weiterkommst. Gott soll dein Licht sein, wenn du im Dunkeln tappst, und er soll seine Engel um dich herum stellen. Gott, der Herr, der blicke dich freundlich an und er sei dir gnädig. Gott soll dich anschauen. Sein Licht, seine Wärme soll jetzt in dein Leben kommen. Du sollst ihn als freundlichen Gott erkennen. Als Gott, der eine persönliche Beziehung mit dir möchte. Du sollst Gottes Gnade in deinem Leben erfahren, seine Vergebung. Deine Augen sollen geöffnet werden für das, was Jesus am Kreuz aus Gnade für dich getan hat. Und Gott, der Herr, der wende sich dir in Liebe zu und er gebe dir Frieden. Wenn alle Menschen sich von dir abwenden, sollst du wissen, dass Gott sich dir in Liebe zuwendet. Seine Liebe soll jetzt für dich spürbar und erfahrbar werden. Und ich spreche dir Gottes Frieden, sein Shalom zu. Frieden mit deinen Nachbarn, Frieden mit deiner Familie, Frieden am Arbeitsplatz. Aber ganz speziell spreche ich dir Frieden mit deinem himmlischen Vater zu. Was vielleicht lange verschüttet war, das soll heute wiederhergestellt werden. Du sollst heute erleben dürfen, wie deine Liebesbeziehung zu Gott wiederhergestellt wird. Amen. Ich bin wirklich fest davon überzeugt, dass es das Allerwichtigste in unserem Leben ist, Frieden mit Gott zu haben. Und Jesus Christus, der hat uns den Weg zu diesem Gott freigemacht. Und wenn du mehr über Jesus wissen möchtest, dann schau auf meiner Webseite gabrielhessler.com vorbei. Dort findest du weitere Videos zum christlichen Glauben. Es gibt übrigens auf YouTube ein bewegendes Lied zu diesem Segen, den ich dir gesprochen habe. Und ich kann dir das echt empfehlen, das mal anzuschauen. Gib auf YouTube einfach ein: Der Herr segne dich. Das war's für heute von Antworten aus der Bibel. Ich würde mich freuen, wenn du dieses Video tüchtig teilst und für diese Arbeit auch betest. Du hilfst somit, die beste Botschaft der Welt vielen Menschen bekannt zu machen. In diesem Sinne, sei gesegnet und bis zum nächsten Mal. Bye.

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1: Ich habe gerade mein Kind geboren. Es wurde mir sofort weggenommen. Ich wusste nicht, was los ist. Ich habe sie gesehen, wie sie nicht richtig geatmet hat, wie sie ganz schlapp war, wie sie einen merkwürdigen roten Punkt auf dem Rücken hatte. Und es war keiner mehr da, der mir irgendwas erklären konnte. Ich blieb alleine zurück.
2: Konfuzius war einer der Stationen sozusagen. Und gleichzeitig dann auch später dachte ich dann auch irgendwann, ich sei die Wiedergeburt von Buddha.
3: Ich konnte mich nicht an nichts erinnern. Es war ganz komisch. Ich habe dieses Pflaster abgerissen und ich habe mich einkalkuliert, dass ich dann plötzlich im Entzug lande. Also wirklich im kalten Entzug.
4: Hier ist ERF Yes. Willkommen in unserem Talkberg. Eine neue Ausgabe. Ich freue mich über euch und ich freue mich über meine drei Gäste hier am Tisch. Ganz außen, da sitzt Caro Derksen. Caro ist seit ihrer Kindheit chronisch krank. Lange wusste man nicht so richtig, was das Problem ist, bis dann vor einigen Jahren ein seltener Gendefekt entdeckt wurde. Das heißt aber nicht, dass dein Leidensweg zu Ende war damit. Danke, dass du uns heute erzählst von dem Leben mit einer chronischen Krankheit und mit chronischen Schmerzen auch.
3: Vielen Dank auch.
4: Daneben Diep Le Huang. Diep war früher in der New Age- und Esoterik-Szene unterwegs. Und es gab Zeiten, da war er davon überzeugt, ein blauer Alien oder Konfuzius zu sein. Was dahinter steckt, wie er darauf kam und was er heute so von sich glaubt, darüber reden wir. Danke, dass du da bist.
5: Ja, vielen Dank.
4: Und schließlich Frauke Beckers. Frauke ist verheiratet, dreifache Mutter. Ihre jüngste Tochter Linnea musste schon mehrfach wiederbelebt werden. Schon nach ihrer Geburt war ja eigentlich schnell klar, dass was nicht stimmt bei ihr gesundheitlich. Und seit mittlerweile 3 Jahren lebt die Familie im Ausnahmezustand. Wie lange Linnea noch leben wird, das kann wahrscheinlich keiner so richtig sagen. Und umso dankbarer bin ich, dass du heute da bist und uns erzählst. Danke für das Vertrauen.
3: Danke auch.
4: Frauke, du hast vor dir Bilder von Linnea liegen. Wenn du sie so anschaust, deine Tochter, was für Gedanken und Gefühle hast du da?
1: Ja, also in erster Linie ganz viel Liebe. Es ist unser drittes Kind und sie ist ein ganz besonderes Kind. Also, dass sie noch da ist, das ist ein Wunder, dass wir immer noch die Zeit haben, sie zu kuscheln und bei ihr zu sein. Das ist einfach wunderschön. Und diese Momente auf dem Foto, ja, das sind so ganz besondere Momente. Also Momente, in denen sie wach ist und in denen sie lächelt und uns wahrnimmt und wir etwas von ihr zurückbekommen. Das sind ganz, ganz kostbare Momente.
4: Kannst du uns mal mit reinnehmen in diese Situation, als Linnea gerade geboren war? Was ist da passiert?
1: Ja, es war eine ganz unauffällige Schwangerschaft. Es war eine wunderschöne Geburt. Es war meine erste Geburt im Krankenhaus. Die anderen beiden Kinder habe ich außerklinisch geboren. Und bei Linnea hatte ich so das Gefühl, irgendwas ist anders. Ich fahre mit ihr ins Krankenhaus. Und dann war das vor Ort aber auch ganz schnell, ganz schön, ganz unkompliziert. Und sie kam im Wasser zu uns geschwommen. Ich heb sie hoch und merke, das Kind ist total schlapp. Und dann will ich ihr über den Rücken streichen, um sie zu animieren, dass sie atmet. Und dann sehe ich auf dem Rücken eben so einen eher so einen großen roten Fleck. Und da wusste ich direkt, also da ist irgendwas mit ihr, stimmt was nicht. In dem Moment kamen dann die Ärzte und Hebammen auch in den Raum, sahen das Kind und haben gesagt, sofort abnabeln. Und ja, dann ging es ganz schnell. Also mein Mann durfte noch schnell die Nabelschnur durchtrennen und dann sind sie alle zusammen mit dem Kind raus aus dem Raum und ich blieb alleine zurück.
4: Mit was für Gedanken und Gefühlen bliebst du da zurück?
1: Ja, wo ist mein Kind? Also ich habe gerade mein Kind geboren, es wurde mir sofort weggenommen. Ich wusste nicht, was los ist. Ich habe sie gesehen, wie sie nicht richtig geatmet hat, wie sie ganz schlapp war, wie sie einen merkwürdigen roten Punkt auf dem Rücken hatte. Und es war keiner mehr da, der mir irgendwas erklären konnte. Ich blieb alleine zurück.
4: Wie lange hat es dann gedauert, bis dir mal jemand gesagt hat, was überhaupt los ist?
1: Ja, so eine halbe Stunde, also eine gefühlte Ewigkeit dann. Dann hieß es ja, das ist Spina Bifida. Es hat dann noch mal ungefähr 2 Stunden gedauert, bis ich dann ein Handy hatte, mit dem ich mal googeln konnte, was bedeutet das denn? Ja, und in der Zeit wurde Linnea direkt schon in den OP gebracht. Und ich war da ohne mein Neugeborenes. Mhm. Und
4: was hast du denn da erfahren beim Surfen, was dahinter steckt?
1: Das ist eine Rückenmarksfehlbildung ist, also dass das Rückenmark unterbrochen ist und dass das eine Querschnittslähmung oder eine inkomplette Querschnittslähmung nach sich zieht und ansonsten von der Lebenserwartung erstmal gar nichts Besonderes bedeutet. Das ist auch von der kognitiven Entwicklung meistens keine Probleme mit sich bringt. Und deswegen war ich dann eigentlich erst mal beruhigt und habe gedacht, also ja, mit einer Querschnittslähmung, das kriegen wir hin.
4: Ja. Ihr wart dann aber relativ lang noch im Krankenhaus mit ihr, oder?
1: Ja, also sie war die ersten 2 Wochen, war sie noch intubiert und sediert und lag dann in ihrem Inkubator und wir durften nur ihr Händchen streicheln und es um uns herum blinkte und piepste es alles. Und ich habe da sehr getrauert um die Zeit mit ihr, die mir da genommen wurde, also wo ich nicht sie auf den Arm halten konnte, wo ich sie nicht stillen konnte. Aber ansonsten haben wir gedacht, es wird alles gut.
4: Ja. Und dann wart ihr irgendwann zu Hause mit ihr. Wie lange hat denn dieses Gefühl, alles wird sich schon ganz gut entwickeln, angehalten?
1: Ja, es waren so 2 Wochen. Dann waren wir wieder im Krankenhaus. Da hatte sie den ersten Infekt, den sie auch nicht alleine geschafft hat. Also es war so ganz anders wie mit unseren anderen beiden Kindern. Also Linnea hatte von da an alle paar Wochen einen schweren Infekt, der jedes Mal ein paar Wochen Krankenhausaufenthalt bedeutete. Und die Infekte wurden eher immer heftiger. Also es kam immer mehr, dass sie dabei nicht richtig atmete oder dann auch eben ganz aufhörte zu atmen. Dass dann so die erste Reanimation erfolgte. Dann kamen Krämpfe dazu. Also es wurde immer schwieriger mit ihr zu Hause. Ja.
4: Was hat das mit deiner Zuversicht gemacht?
1: Es war dann so, dann hieß es irgendwann, ja, vielleicht ist sie blind, vielleicht kann sie gar nicht richtig sehen. Und dann habe ich schon gedacht, also querschnittsgelähmt und blind, das ist ja schon eine schwierige Kombi. Aber das kriegen wir auch hin. Es gibt für alles Hilfsmittel und auch eine Epilepsie lässt sich medikamentös einstellen. Also wir sind mittlerweile von der Medizin ja so weit fortgeschritten. Da waren wir immer noch der Meinung, das kriegen wir alles hin. Also so in dem ersten Jahr hatten wir eigentlich auch keine Hilfen. Wir hatten noch keinen Pflegedienst. Wir haben das alles alleine hingekriegt und haben gesagt, sie ist ein besonderes Kind. Sie braucht für alles ein bisschen länger. Aber das wird schon noch alles kommen und das kriegen wir hin.
4: Welche Situation der letzten Jahre hast du besonders heftig in Erinnerung? Wo war es besonders schwierig für euch und kritisch?
1: Ja, das war Weihnachten vor 2 Jahren. Da waren wir 3 Tage vor Weihnachten zusammen auf dem Weihnachtsmarkt. Und da habe ich Linnea angeschaut und habe so zu meinem Mann gesagt, ich glaube, dem Kind ist total kalt, die hat die ganz blaue Lippen. Und dann hat mein Mann sie angeguckt und hat gesagt, sie atmet nicht mehr. Sie ist komplett blau und wir wussten in dem Moment auch gar nicht, wie lange ist sie schon blau. Und dann hat mein Mann begonnen, sie zu reanimieren. Ich habe einen Notruf abgesetzt und das war so das erste Mal, wo es richtig lange dauerte, bis sie da reanimiert werden konnte. Und mein Mann war dann mit ihr über Weihnachten im Krankenhaus. Und die großen Geschwister, die haben gesagt, das ist das schlimmste Weihnachten, was wir je hatten. Und wir wussten einfach nicht, ob sie das überleben wird. Es war im Krankenhaus so, dass sie nach wie vor nicht richtig geatmet hat. Sie hatte mehrere Infekte. Und ich habe die Ärztin angefleht, dass sie intubiert werden sollte. Also bitte helft unserem Kind beim Atmen. Und sie meinte, das geht nicht. Und sie hätte so viele andere Kinder, um die sie sich kümmern müsste. Und Linnea wäre eh schon so vorgeschädigt. Und es war einfach furchtbar. Also uns wurde da nicht richtig geholfen. Und wir haben das Kind gesehen, was nicht richtig atmete. Und haben halt gedacht, das war's. Ja, und Linnea hat sich aber irgendwie, also sie wurde da intubiert und sie hat sich wieder berappelt und dann wurde es aber wieder schlechter, wurde es wieder besser und wir waren dann 4 Monate in verschiedenen Krankenhäusern am Stück und in dieser Zeit musste sie noch einmal notoperiert werden, unter der OP musste sie 6-mal reanimiert werden und danach haben wir gesagt, also jetzt müssen wir uns langsam von ihr verabschieden. Dann haben wir uns ausgesucht, was wir ihr anziehen möchten, haben im Friedwald einen Baum für sie ausgesucht, haben uns also auf ihre Beerdigung vorbereitet. Und ja, dann wurde sie noch mal operiert und danach hat sie sich wieder berappelt. Und es hieß ja, sie können jetzt nach Hause mit dem Kind. Und ich habe gesagt, oh Gott, es überfordert mich total. Ein Kind, was ständig blau anläuft, das schaffe ich nicht. Ja, das war dann so
5: sehr, sehr verständlich, dass immer wieder diese Extremsituation. Ja. Gab es irgendwas, wo du Kraft sammeln konntest in dieser Extremsituation? Man muss das ja auch selber irgendwie überleben.
1: Ja, das war dann so der Zeitpunkt, wo wir tatsächlich immer häufiger den Gottesdienst besucht haben in der Gemeinde, in unserem neuen Wohnort. Wir sind noch umgezogen zu der Zeit. Und in der Gemeinde haben wir Menschen gefunden, die uns die uns in den Arm genommen haben, die bei uns waren, die Linnea so aufgenommen haben in die Gemeinde, so wie sie ist, und gefragt haben, wie können wir euch helfen? Und das war ein Segen.
5: Aber in so einer Situation, du sagst allein da im Krankenhaus 6-mal diese Wiederbelebung, wie schwer oder leicht ist es dir gefallen, dass es wirklich einen Gott gibt, der es gut mit euch meint, das zu glauben?
1: Ja, also diese Frage, warum passiert das uns oder so, habe ich gar nie gestellt, weil ich seit Linnea auf der Welt ist, auf einmal auch sehe, wie vielen anderen Familien es so geht. Also wie viele Menschen jemanden in der Familie haben oder selber betroffen haben, der chronisch krank ist oder der schwer behindert ist. Da hatten wir vorher überhaupt noch nicht so das Auge für. Also wir waren vorher in so einer heilen Welt und Linnea hat uns da wirklich auch die Augen geöffnet. Und ich denke halt, es ist einfach total tröstlich, den Glauben zu haben und zu wissen, wir gehen diesen Weg nicht allein. Wir sind nie allein. Gott ist immer bei uns. Gott wird auch bei Linnea sein, egal ob sie auf der Erde ist oder ob sie dann nicht mehr auf der Erde ist. Wir sind immer von Gott begleitet und Gott schenkt uns Menschen, die uns begleiten. Und dieses Gefühl der Einsamkeit haben wir dadurch überhaupt nicht mehr. Und das ist total schön.
5: Wann musste Linnea das letzte Mal wiederbelebt werden?
1: Zuletzt im Mai diesen Jahres bei uns zu Hause. Ich war mit der Pflegekraft zu Hause. Sie rief mich auf einmal, sagte, Frauke, komm mal schnell ins Wohnzimmer. Und dann kam ich, Linnea war knalleblau, atmete nicht mehr. Ich habe den Beatmungsbeutel genommen, habe sie beatmet und es passierte immer noch nichts. Und dann hat die Pflegekraft den Beatmungsbeutel übernommen und ich habe angefangen zu drücken, Herzdruckmassage. Und das war das erste Mal, dass ich bei ihr eine Herzdruckmassage gemacht habe. Zwar vorher habe ich sie öfters mal bebeuteln müssen, also die Atmung wieder animieren, aber diesmal war auch das Herz, was eben nicht mehr geschlagen hat. Und das haben wir ein paar Minuten gemacht und guckten uns so an und haben gesagt, das war's. Das ist okay, sie geht jetzt. Und dann machte Linnea die Augen wieder auf, holte Luft und war wieder da. Das war dann weiter noch dramatisch. Sie ist dann mit dem Hubschrauber in eine spezialisierte Klinik weiter weggeflogen worden und wurde dann wieder intubiert, war wieder sediert und sie sah so leidend aus. Und das war so der Moment, wo wir gesagt haben, das fühlt sich nicht mehr richtig an, was wir hier machen. Das ist total wieder die Natur. Und es wäre vielleicht besser für Linnea, wenn wir sie loslassen, wenn wir sie gehen lassen, weil sie hatte keinen Infekt. Es war diesmal nichts, worauf man das zurückführen konnte. Sie ist einfach so, hat sie aufgehört zu atmen und das Herz ist stehen geblieben. Und ja, dann haben wir danach gesagt, das möchten wir nicht mehr. Wir möchten kein Krankenhaus mehr, wir möchten keine Reanimation mehr. Wir möchten jetzt überlegen, wie sie versterben darf, wie wir sie dabei in Liebe begleiten können, wie genau der Ablauf sein wird, damit sich das für Linnea und für uns und für alle gut anfühlt, auch für die Geschwisterkinder. Ja, und seitdem beschäftigen wir uns mit ihrem Tod. Ja.
5: Wie ist das bei einem Kind, was ja noch da ist, sich ständig mit dieser Frage zu beschäftigen und eigentlich auch immer damit zu rechnen? So, das könnte jetzt bald sein und dann wollen wir Folgendes tun.
1: Ja, also es ist so, dass sie nicht mehr richtig da ist. Sie schwebt schon irgendwo zwischen Himmel und Erde. Also den Großteil des Tages verschläft sie. Es gibt nur wenig Momente, in denen sie die Augen auf hat und dann sind die Augen oft nach oben verdreht und man weiß so gar nicht, was so bei ihr ankommt. Und dann gibt es ganz wenige Momente, wie auf diesen Fotos, wo sie lächelt. Und wo wir denken, ja, sie ist noch da. Und es ist schön, dass sie noch da ist. Und ja, aber dann liegt sie einfach die meiste Zeit einfach reglos im Wohnzimmer, in ihrem Pflegebett. Und das ist ja auf Dauer kein Zustand. Das ist für die ganze Familie unglaublich belastend. Es schränkt uns sehr ein, auch im Leben mit den Geschwisterkindern. Und ja, es ist ein Loslöseprozess, den ja alle Eltern irgendwann haben, ihr Kind loslassen zu müssen. Aber das ist eben ein ganz besonderer Weg bei ihr jetzt sehr früh schon. Und ja.
5: Würdest du sagen, dass Linnea und die letzten 3 Jahre deinen Blick auf Leben, Sterben, Tod verändert haben?
1: Ja.
5: Wie denn?
1: Ja, also es ist, wir werden alle sterben. Und ich denke, dass Sterben etwas total Schönes ist für denjenigen, der stirbt.
5: Das sind starke Worte.
1: Ich glaube, dass es unfassbar schwer ist, immer jemanden gehen zu lassen und jemanden zu vermissen, der sonst immer da war. Das wird uns bei Linnea auch so gehen. Aber für Linnea wird es schön sein. Davon bin ich zutiefst überzeugt, dass sie da etwas Warmes, Schönes, Helles erwartet.
5: Das heißt, du hast schon die Hoffnung auch, dass Linneas Leben, wenn sie denn nicht mehr bei euch ist, trotzdem nicht zu Ende ist?
1: Ich weiß, dass Linnea immer bei uns bleiben wird. Also, und ich denke, wenn sie bei Gott sein wird, wenn sie nicht mehr also in ihrem Körper auf der Erde sein wird, dann können wir mit ihr auch ganz andere Ausflüge machen. Dann können wir zusammen Skifahren, können wir zusammen Achterbahn fahren. Also all das, was wir so mit ihr nicht machen können. Und sie wird immer bei uns sein. Ich werde immer 3 Kinder haben, ich werde immer 3 Kinder lieben. Und es wird dann anders, aber ja, in gewisser Weise wird es erleichternd sein und es wird sicher auch schön sein, auch wenn sie dann anders bei uns sein wird.
5: Ja. Ich wünsche euch ganz viel Kraft für diesen Moment, wenn dieser Abschied mal kommt.
1: Ja.
5: Für eure Familie, auch für den Weg bis dahin und den Weg danach. Danke für deine Offenheit und dein Vertrauen, dass du das mit uns geteilt hast.
1: Ja, vielen Dank, dass ich es teilen durfte.
5: Puh, jetzt atmen wir mal durch. Ich gucke ja auch manchmal andere Fernsehsendungen und manchmal sagen Moderatoren, wenn ihnen nichts anderes einfällt, kommen wir jetzt zu etwas ganz anderem, weil man einfach nicht weiß, wie man da einen Übergang gestalten soll. Und tatsächlich ist das, glaube ich, jetzt der beste Übergang. Wir kommen zu etwas ganz anderem. Dirk, Menschen, solange sie leben, suchen nach Identität. Ne? Wer bin ich eigentlich? Wofür bin ich auf der Welt? Wofür lebe ich? Bei dir hat das, ich würde mal sagen, ganz schön heftige Blüten getrieben. Es gab nämlich eine Zeit, da warst du davon überzeugt, und es hört sich jetzt echt verrückt an, ein blauer Alien zu sein.
2: Ja.
5: Wie bitte kamst du da drauf?
2: Mhm. Ja, ein blauer Alien. wenn man so in diesen Kreisen unterwegs ist, genauer genommen, dachte ich, ich käme vom Planeten Arcturus oder aus dieser Galaxie, also ein Arcturianer. Mhm. Und ja, wie kam ich dazu? Wie du schon gesagt hast, ich bin fest davon, oder ich spreche mal nur von mir, schon in jungen Jahren bin ich immer auf der Suche nach Sinn gewesen. Ich habe mich gefragt, was ist der Sinn des Lebens, was ist Glück, wo kommen die Menschen her und so weiter. Und ja, da kam eins nach dem anderen, bin dann im Grunde genommen mehr und mehr so in diese esoterische Schiene gerutscht, weil das Übernatürliche mich schon fasziniert hatte. Und wie kam es dazu mit dem blauen Alien? Das ist schon etwas fortgeschrittener sozusagen in meinem Suchensweg. Habe ich einfach eine Meditation gemacht. Und das war eine geführte Meditation, die gab es, wenn ich das richtig im Sinn habe, auf YouTube. Die habe ich dann gemacht und tatsächlich hatte ich dann Bilder gesehen vor meinem geistigen Auge, wo ich dann im Grunde genommen aus meinem Körper heraus gefahren wurde, irgendwo in einer Dimension, und da kam ich dann in Kontakt mit Aliens, die mir dann gesagt haben, dass ich auch ein Teil von ihnen war, sozusagen.
5: Also jetzt würden ja viele von uns sagen, ich glaube, ich bin gerade kurz davor, verrückt zu werden. Mhm. Aber für dich war das irgendwie was Gutes, was Schönes, wo du sagst, das ist irgendwie, finde ich das cool. Weil was hat dir das bedeutet, dieses jetzt den Eindruck zu haben, ich bin irgendwie nicht von dieser Welt, ich komme woanders her? Ja.
2: Das hat mir tatsächlich Antworten gegeben auf Fragen, die ich hatte. Weil ich habe mich lange nicht angenommen gefühlt in der Welt und so weiter und habe mich irgendwie immer speziell gefühlt. Und das waren so